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1: The Bowser mit Magnetic.

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Tampa City mit Self-Aware.

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Alex Warren mit Pest.

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Katy Perry mit Watch It Burn. Yeah.

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0: Guten Morgen zusammen. 5:10 Uhr, Sonntagmorgen.
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0: Wochenlang kein richtiger Regen, das war richtig schlimm, Fabian Flemmer.
2: Und das dadurch entstandene Niedrigwasser im Rhein wird wohl einen Riesenschaden verursachen.
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2: Es ist eine wirklich kritische Situation, heißt es von der IHK Arbeitsgemeinschaft Rheinland-Pfalz. Das Niedrigwasser im Rhein belastet die Wirtschaft und könnte einen großen volkswirtschaftlichen Schaden mit sich bringen. Sollte der Pegel in Kaub in Rheinland-Pfalz unter einen gewissen Wert fallen, dann ist eine wirtschaftlich sinnvolle Binnenschifffahrt nicht mehr möglich. Dieser Abschnitt gilt als ein zentraler Engpass auf dem Rhein. In den letzten Tagen hat sich der Pegel in Kaub wieder unter dem bisherigen Tiefstwert bewegt. Einige von euch werden es heute Morgen schon gemerkt haben auf der R44. Die Anschlussstelle Alsdorf ist in Richtung Belgien gerade gesperrt. Das wird noch bis etwa 1 Uhr heute Mittag so bleiben. Danach wird die Anschlussstelle dann in Richtung Düsseldorf gesperrt. Das wird bis etwa 5 Uhr am Nachmittag dauern. Die Autobahn GmbH markiert hier die Fahrbahn. Auch die nächsten Tage ist die Aus- und Auffahrt immer mal wieder gesperrt. Ein Unentschieden am Tivoli. Alemannia Aachen hat sich gestern mit einem 2:2 von Jahn Regensburg getrennt. Das Team von Trainer Mersat Selimbegovic hat schon nach knapp einer halben Stunde mit 2:0 geführt, konnte diesen Vorsprung aber gegen starke Gäste nicht über die Zeit bringen. Der Coach hadert mit den 2 verspielten Punkten gegen seinen Ex-Club.
3: Wir sind nicht zufrieden, wir sind auch nicht happy, das hat auch, glaube ich, jeder gesehen. Aber nochmal, wir sind in einer Liga, wir sind am Beginn einer Entwicklung. Wir haben sehr viele gute Sachen gezeigt, wir haben aber immer noch Sachen, die wir nicht zeigen dürfen. Vor allem ein Gegner, der dann so einfach gespielt hat. So, wir waren einfach zu offensiv. Gefühl gehabt, jeder will nochmal ein Tor machen oder Torschanze spielen. Da haben wir kurz vergessen, dass es nach 2:0 auch mal eine Phase geben kann, wo man Gegner auch Ball geben kann.
2: Schon am Dienstag, da kann die Alemannia es wieder besser machen. Da geht es im Auswärtsspiel gegen die Würzburger Kickers. 0 Punkte, 12 Gegentore, letzter Platz. Die Bilanz von Borussia Mönchengladbach nach den ersten 3 Ligaspielen. Gestern hat es eine 0:5 Niederlage beim SC Freiburg gegeben.
4: Heute einfach wirklich sehr deprimiert und auch sauer und auch, wie gesagt, ein Stück weit frustriert. Einfach über die Situation, die wir gerade haben, und das muss sich ändern. Und dass jeder jetzt gut daran zu schlafen und morgen früh wirklich die Dinge ganz klar anzusprechen.
2: Das sagt Sportchef Ruven Schröder. Nach dem Spiel hatte Schröder es außerdem vermieden, Eugen Polanski eine Jobgarantie für das nächste Spiel auszusprechen. Als nächstes geht es kommenden Samstag mit einem Heimspiel gegen Mainz weiter. Heute findet in der Feuerwehrkaserne am Eupener Kehrweg ein Tag der offenen Tür statt. Organisiert wird das von der Feuerwehr und dem Rettungsdienst Eupen. Wegen dieser Veranstaltung ist der Kehrweg zwischen dem Kreisverkehr Kehrweg-Frankendelle und dem Kreisverkehr Judenstraße Kaperberg-Schönefelder Weg bis heute Abend für den Verkehr dicht. Eine Umleitung, die ist eingerichtet.
0: Perfektes Couchwetter heute im 100,5 Revier. Viele Wolken und ab und zu bringen die auch ein bisschen Regen mit, bei bis zu 21 Grad. Bei euch in Herzogenrath und in Dremmen haben wir gerade 17. Morgen dann wieder deutlich wärmer und mit mehr Sonne. Wir haben es gerade gehört, auf der A44 die Ausfahrt Alsdorf ist Richtung Belgien gesperrt. Ansonsten ist es frei.
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0: Die gibt's natürlich immer zuerst auf 100,5, das Hitradio. Eine habe ich in Würseln auf der Aachener Straße in der Senke. Steht eine Blitze. Wenn ihr sonst noch einen Blitzer gesehen habt, dann meldet den doch ganz einfach in unserer 100,5 App oder an der 100,5 Hotline 0180 501 0055.
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0: Mit Marie Weidmann. Wir starten entspannt in den Sonntagmorgen mit 3 Hits am Stück. Die gibt's von Alex Warren, Imagine Dragons und den Anfang macht David Guetta. Zusammen mit Jennifer Lopez, Save Me Tonight. Jetzt erstmal gemütlich wach werden. Schönen Sonntag euch. 100,5.

Alex Warren, Ordinary, schön entspannt für unseren Sonntag. Gerade ist es noch ziemlich warm draußen und Skifahren ist jetzt nicht das Erste, woran wir als Erstes denken. Doch Ischgl ist schon komplett im Fieber zur Eröffnung der Saison. Ende November gibt es ein richtig emotionales Konzert von Westlife. Sie tauschen die großen Konzerthallen gegen den Berggipfel und bringen uns emotional in Stimmung. Und das Coole, Ischgl öffnet schon vorher die Pisten. Also schon ein bisschen die Skier warm fahren und dann entspannt zum Konzert schlittern. Da träumen wir uns jetzt hin mit You Raise Me Up auf 100,5, das Hitradio. Eingekuschelt mit Tee und Kuscheldecke, bei dem grauen Wetter geht das doch wie von selbst, oder?

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9: Sonntagmorgen, 10:35 Uhr, hi zusammen. Wir haben das perfekte Couchwetter im 100,5 Revier. Viele Wolken und ab und zu ein bisschen Regen bei bis zu 21 Grad. Bei euch in Niederzieh und Richterich sind 17. Morgen dann wieder deutlich wärmer mit mehr Sonne. Auf der A4 Ausfahrt Richtung Alsdorf, Richtung Belgien, ist die Ausfahrt noch bis 1 Uhr gesperrt. Ansonsten ist es frei, kommt gut und sicher an.
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9: Natürlich immer zuerst bei uns auf 100,5, das Hitradio. Geblitzt wird in Würseln auf der Aachener Straße in der Senke. Ihr habt noch einen Blitzer gesehen, dann meldet den doch ganz einfach in unserer 100,5 App oder per WhatsApp zu mir ins Studio unter der 01578 212 1005.
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0: Ed Sheeran.
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0: Martin Garrix.
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0: Mit Repeated.
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0: Auf 100,5, das Hitradio. Einfach mal ein Musikvideo aus dem Umzugskarton machen. Musikvideos werden ja immer krasser, bessere Technik, Special Effects und so. Aber nicht mit Glock Glock. Der hat sich zu seinen neuen Single Skeletons einen Umzugskarton geschnappt, Handy auf Weitwinkel reingelegt und sich selbst beim Singen und Tanzen gefilmt. Und das sieht auch echt cool aus, so mit dem blauen Himmel über ihm. Skeletons ist Teil von seinem neuen Album Eiskalte Engel und gibt uns nochmal richtig Nostalgie und Sommervibes. Sonne, Skateboard und mit Musik aus dem Walkman frei durch die Nachbarschaft cruisen.

0: Sonntag, 5:11, hi zusammen.
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0: Bahnprobleme und Unzufriedenheit über die Regierung, Fabian Flemmer.
2: Der Verkehrsminister, der sieht da einen Zusammenhang.
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2: Bundesverkehrsminister Bilger sieht Probleme bei der Bahn und bei der Verkehrsinfrastruktur als einen Unzufriedenheitsfaktor der Menschen. Er sehe einen gewissen Zusammenhang mit dem schlechten Abschneiden der CDU bei der Wahl in Sachsen-Anhalt. Seit seinem Amtsantritt werde er am meisten auf Bahnprobleme angesprochen und auch lange Bauzeiten bei Verkehrsprojekten würden für Unzufriedenheit sorgen. Der Schaden durch das Niedrigwasser wird immens sein. Der sollte nicht abgefeuert werden. Ich mach weiter. Der Schaden durch das Niedrigwasser wird immens sein. So sieht eine Einschätzung der IHK aus. Für die Verbraucher können die Folgen auch noch länger spürbar bleiben, zum Beispiel an der Zapfsäule. Es werde noch bis Oktober dauern, bis man wieder bei normalen Preisen ist, so die Einschätzung mit Blick auf die Auswirkungen der eingeschränkten Transporte. Auf einem wichtigen Transportabschnitt des Rheins in Rheinland-Pfalz ist jetzt zuletzt wieder ein Tiefstwert gemessen worden. Eugen Polanski ist wohl nicht mehr Trainer von Borussia Mönchengladbach. Die Rheinische Post berichtet, dass Polanski seinen Rücktritt erklärt hat. Im Laufe des Tages soll demnach eine offizielle Bestätigung des Vereins rausgehen. Co-Trainer Jan-Moritz Lichte wird den Trainerjob dann vermutlich erstmal interimsweise übernehmen. Er ist im Sommer von Manchester City nach Gladbach gekommen. Gestern hat Borussia Mönchengladbach eine 0:5 Niederlage gegen den SC Freiburg kassiert. Die Borussia steht mit 0 Punkten auf dem letzten Platz der Tabelle. Alemannia Aachen hat sich gestern mit einem 2:2 Unentschieden von Jan Regensburg getrennt. Einen 2:0 Vorsprung konnten die Alemannia nicht mehr über die Zeit bringen. Neuzugang Lukas Köster konnte mit seinem Tor und einer Vorlage überzeugen, hadert aber mit dem verspielten Sieg.
3: Wir sind super in die Partie gekommen, machen super 2 Tore, glaube ich, super rausgespielt auch und ja, lassen den Gegner dann unnötig ins Spiel wiederkommen vor der Halbzeit. Dann nehmen wir uns in der Halbzeit vor, den Deckel drauf zu machen mit einem schnellen Treffer. Das ist dann leider genau andersrum passiert. Und trotzdem haben wir nicht aufgehört zu spielen. Wir haben trotzdem weiter mutig nach vorne gespielt. Und ja, jetzt gilt es, auf Dienstag zu gucken und da die nächsten 3 Punkte einzufahren.
2: Am Dienstag geht es dann auswärts bei den Würzburger Kickers weiter. In der Tabelle liegt die Alemannia jetzt auf Rang 5. Auf der A44 ist die Anschlussstelle Alsdorf in Richtung Belgien gerade gesperrt. Die Autobahn GmbH markiert hier die Fahrbahn. Die Sperrung dauert voraussichtlich bis 1 Uhr am Mittag. Danach wird die Anschlussstelle dann in Richtung Düsseldorf gesperrt. Das wird bis etwa 5 Uhr dauern. Auch morgen und am Dienstag gibt es an der Aus- und Auffahrt in Alsdorf Sperrungen. Heute beim Tag des offenen Denkmals werden in Deutschland mehr als 6.000 Denkmäler geöffnet. Unter tagdesoffenendenkmals.de finden wir, wo was angeboten wird. Auch im 100,5-Revier gibt es einiges zu sehen. Nicht nur in Deutschland geht es in diesen Tagen um Denkmäler. Unter anderem in Eupen finden schon seit gestern die Tage des offenen Denkmals statt. Rund 20 Denkmäler öffnen ihre Türen. Viele davon sind sonst für die Öffentlichkeit geschlossen.
0: Perfektes Wetter zum Einkuscheln heute zu Hause. Viele Wolken und ab und zu ein bisschen Regen im 100,5-Revier. Bei euch in Kuhlstedt und in Oberbruch haben wir 17 Grad. Morgen dann wieder deutlich wärmer und mit mehr Sonne. Wir haben es gerade schon gehört, auf der A44 die Ausfahrt Alsdorf Richtung Belgien ist noch bis 1 Uhr gesperrt. Ansonsten ist es frei. Kommt gut und sicher an.
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0: Die gibt's natürlich immer zuerst bei uns auf 100,5, das Hitradio. 2 Stück haben wir. Einen Kettenis auf der Aachener Straße, da steht der Blitzer im Gebüsch. Und in Würseln auf der B57 in der Senke steht ebenfalls ein Blitzer. Und wenn ihr noch einen Blitzer gesehen habt, dann meldet den uns doch direkt in unserer 100,5-App oder an der 100,5-Hotline 0180 501 0055.
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0: Mit Marie Waldmann, kleine Insekten, die nach Taylor Swift benannt werden. Reden wir gleich drüber nach den nächsten 3 Hits am Stück. Wir starten mit Shabusi und Blink Twice.

Der Hype um Taylor Swift geht immer weiter. Jetzt hat eine Forscherin sogar schon Insekten nach ihr benannt. Kein Witz, eine Entomologin, also eine Insektenforscherin aus Kalifornien, hat neue Insekten entdeckt und sich kurzerhand gedacht, na, die nennen wir doch wie Taylor Swift. Also fast. Die einzelnen Tierchen bekommen Namen, angelehnt an Taylors Alben wie Love oder Fearless. Und die ganze Gattung heißt dann mal eben Swiftie Fearless. Entdeckt hat sie die kleinen Tierchen in Australien. Also ich find's richtig lustig. Und in ihrer Arbeit erklärt die Wissenschaftlerin Sarah Schöder, dass sie damit das musikalische Talent und die Kunst von Taylor Swift ehren will. Irgendwie verrückt und cool zugleich. Was könnten wir als nächstes nach Taylor Swift benennen? Vielleicht eine Baumart? Oder ein Gebäude? Oder vielleicht doch ganz einfach unser Kuscheltier?

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13: Sonntag, 11:05. Hallo zusammen. Heute ist perfektes Couchwetter im 100,5 Revier. Viele Wolken und immer mal wieder Regen. Bei euch in Rötchen sind es 16 und in Aldenhoven 17 Grad. Morgen dann deutlich wärmer mit mehr Sonne. Auf der A44, die Ausfahrt Alsdorf Richtung Belgien und Düsseldorf, die sind heute immer mal wieder im Wechsel gesperrt. Hier werden die Fahrbahnmarkierungen gemacht. Ansonsten ist es frei. Kommt gut und sicher an.
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13: 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In Düren auf der Nordstraße wird geblitzt, da ist 30 erlaubt. In Aachen auf der Dibbelstraße und in Kettenes auf der Aachener Straße. Da steht der Blitzer im Gebüsch, also passt da auf und fahrt vorsichtig. Ihr habt noch einen Blitzer gesehen, dann meldet den doch ganz einfach in unserer 100,5 App oder per WhatsApp unter der 01578 212 1005.
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Everdream, Alex Warren auf 100,5. Das Hitradio. Und die Spice Girls, ja, die sind enttäuscht und das irgendwie auch zu Recht. Eine Box mit Goodies statt eine fette Reunion. Am Mittwoch gab es auf Instagram, auf dem Instagram-Account der Spice Girls, einen Post mit einem Countdown und die Hoffnung, klar, eine Reunion, vielleicht eine Tour und dann auch noch mit Posh Spice, also Victoria Beckham. Doch nix da. Stattdessen gibt's eine Ankündigung für eine Box, eine Setbox mit allen Singles, unveröffentlichten Songs und auch ein paar Goodies. Eigentlich eine coole Idee, aber bei der Hoffnung sind natürlich viele Fans enttäuscht. Ein Fan schreibt sogar spontan Wannabe um. Ich sage euch, was ich mir wirklich wünsche. Eine Tour mit allen fünf.

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0: Sonntag, 5:12 Uhr. Hi zusammen.
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0: 0 Punkte und der letzte Platz in der Tabelle, das ist zu wenig, Fabian Flemmer.
2: Jetzt ist es offiziell, Borussia Mönchengladbach trennt sich von Eugen Polanski.
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2: Der Verein hat es eben mitgeteilt. Eugen Polanski ist nicht länger Cheftrainer von Borussia Mönchengladbach. Mit ihm wurde auch sein Co-Trainer Tobias Truelsen von seinen Aufgaben freigestellt. Es sei nicht gelungen, die gewünschten Ergebnisse zu erzielen, so Sportchef Ruven Schröder. Polanski selbst sagt laut Mitteilung, dass man sich viel vorgenommen habe, es aber nicht umsetzen konnte. Das tue ihm leid. Er hoffe sehr, dass die Borussia ganz schnell die Kurve kriegt. Borussia Mönchengladbach war und bleibe sein Verein. Bis ein neuer Trainer gefunden ist, wird die Mannschaft interimsweise von Co-Trainer Jan-Moritz Lichte betreut. Gestern hatte die Borussia eine 0:5 Niederlage beim SC Freiburg hinnehmen müssen. Kommenden Samstag geht es zu Hause gegen Mainz weiter. Bundesverkehrsminister Bilger sieht Bahnprobleme als einen Grund für die Unzufriedenheit im Land. Auf die Frage nach einem möglichen Zusammenhang mit dem schlechten Abschneiden der CDU bei der Wahl in Sachsen-Anhalt hat er gesagt, dass er schon einen gewissen Zusammenhang sehe. Seit seinem Amtsantritt werde er am meisten auf Bahnprobleme angesprochen. Dazu kommt Ärger über Bauzeiten bei Verkehrsprojekten. Vieles, was sich gerade rund um die Entwicklung von künstlicher Intelligenz abspielt, erinnert eher an Science Fiction. Der Chef des großen KI-Labors Anthropic fordert jetzt, die Entwicklung der Technologie zu verlangsamen. Er sei wohl besorgt, dass ein KI-Schwarm in den nächsten Monaten in der Lage sein könnte, das gesamte Internet zu übernehmen. Und das sieht nicht nur er so. Von einem zentralen Rivalen, dem Chef des ChatGPT-Entwicklers OpenAI, gibt es Zuspruch. Der Börsengang von OpenAI ist jetzt auch erstmal auf Eis gelegt worden. Hintergrund des Ganzen ist eine eigenständige Hacking-Attacke durch künstliche Intelligenz. Software von OpenAI ist in einem Testlauf eigenständig aus einer abgesicherten Umgebung ausgebrochen. Alemannia Aachen musste sich gestern mit einem 2:2 Unentschieden gegen Jahn Regensburg zufrieden geben. Schon nach einer knappen halben Stunde lag die Alemannia mit 2:0 vorne. Der Vorsprung konnte aber nicht gehalten werden. Für Mittelfeldspieler Jonas Ömichen nicht ganz zufriedenstellend.
3: Sehr, sehr schwierig einzuschätzen. Ich glaube, für uns alle fühlt es sich heute nicht gut an. Du gehst sehr, sehr gut ins Spiel wieder rein, machst früh die 2 Tore. Ist eigentlich alles unter Kontrolle. Danach geben wir das Spiel komplett aus der Hand. Trotzdem noch unsere Chancen gehabt, die wir nicht genutzt haben. Ja, wie gesagt, dann kann man, glaube ich, von außen betrachtet sagen, dass es ein gerechtes Unentschieden ist, aber tut auf jeden Fall weh, dass es heute nur ein 2:2 war.
2: Lange durchatmen ist für die Alemannia nicht drin. Schon am Dienstag geht es auswärts gegen die Würzburger Kickers weiter. Orte aus der Vergangenheit, die sonst verschlossen sind, werden heute geöffnet. Am Tag des offenen Denkmals gibt es in ganz Deutschland viel zu sehen, unter anderem auch mit Führungen. Der Besuch ist in der Regel kostenfrei. Unter tagdesoffenendenkmals.de gibt es alle Infos. Auch im 100,5 Revier gibt es einiges zu sehen. In Ostbelgien laufen schon seit gestern die Tage des offenen Denkmals. Unter anderem in Eupen öffnen rund 20 Denkmaler ihre Türen.
0: Grau und ungemütlich ist es im 100,5 Revier. Da ruft die Couch besonders laut nach uns. Viele Wolken und immer mal wieder Regen. Bei euch in Wegberg und in Verlautenheide sind 17 Grad. Morgen dann deutlich wärmer und mit mehr Sonne. Auf der A4 Herlen Richtung Aachen am Grenzübergang Fetschau, da staut sich's, plant mal so 5 Minuten mehr an. Und auf der A4 an der Ausfahrt Alsdorf Richtung Belgien und Düsseldorf sind heute immer mal wieder im Wechsel gesperrt. Da werden die Fahrbahnmarkierungen gemacht. Kommt gut durch.
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0: Die gibt's natürlich immer zuerst bei uns auf 100,5, das Hitradio. Es wird geblitzt in Würseln auf der Aachener Straße, da steht die Blitze in der Senke. In Kettenis ebenfalls auf der Aachener Straße, da steht sie im Gebüsch. Und in Aachen auf der Dibbelstraße. Das hat uns Vincent, Manfred und Thomas gemeldet. Danke euch. Und wenn ihr einen gesehen habt, dann meldet uns den Blitzer doch ganz einfach in der 100,5 App oder an der 100,5 Hotline 0180 501 0055.
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0: Mit Marie Waldmann und bei dem grauen Wetter von der Sonne träumen, das klappt perfekt mit so einem warmen Tee in der Hand und zusammen mit Shakira und ihrem Sommerhit Dai Dai.

Holly Humberstone für euren Sonntag. Aus alt, mach neu. David Guetta und Hyperton haben es wieder getan. Die beiden haben sich wieder eine ältere Nummer geschnappt und ihre eigene Version draus gemacht. Modern und mit einem coolen Elektro-Vibe. You and I, me and you. Wer jetzt denkt, Moment mal, ich habe die Version von dem Song doch schon mal gehört. Auf dem Tomorrowland hat David Guetta den Song zum ersten Mal gespielt. Und jetzt ist er offiziell raus und wir können ihn rauf und runter hören.

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10: Sonntag, 12:05. Hi zusammen.
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12: Mit Fabian Flemmer. Ein mutmaßlicher Stromnetzsaboteur hält die Polizei in ganz Deutschland eine Woche lang in Atem und wird dann ausgerechnet bei einer einfachen Verkehrskontrolle bei uns im 100,5 Revier festgenommen. Inzwischen sitzt er in Untersuchungshaft. 100,5 Reporter Sören Sierk. Rollen wir die Geschichte aber erstmal von Anfang an auf.
13: Angefangen hat es mit einem Angriff auf das Berliner Stromnetz. Mit selbstgebauten Raketen hat der mutmaßliche Saboteur einen Kurzschluss in der Nähe eines Kraftwerks verursacht. In den Tagen danach ist es an verschiedenen Orten der Republik immer wieder zu solchen Vorfällen gekommen und immer wieder das gleiche Bild.
12: In einem Bekennerschreiben hat der mutmaßliche Täter auch angekündigt, einen Angriff auf das Kraftwerk in Weißweiler zu planen.
13: In der Nähe hat die Polizei Anfang der Woche Sprengstoffvorrichtungen gefunden. Sofort wurde in der Umgebung alles abgesperrt, unter anderem die komplette Autobahn zwischen Eschweiler Ost und Langer Wehe. Schäden an den Hochspannungsleitungen hat es zwar keine gegeben, allerdings gab es Berichte, dass abends immer wieder Blitze und Knallgeräusche wahrzunehmen waren.
12: Ein bisschen plattgetretenes Gras hat den entscheidenden Hinweis auf den Gesuchten geliefert. Neben der A4 ist zwei jungen Polizisten in der Nähe des Kraftwerks eine Spur in der Wiese aufgefallen. Sie sind ihr rund 200 Meter bis in ein Gebüsch gefolgt. Dort hat sich der Mann in einem gut getarnten Zelt versteckt. Selbst Hubschrauber und Drohnen haben ihn dort nicht gefunden. Fast einen Monat sind die heftigen Waldbrände im Hohen Venn und Hötchenwald jetzt her. In Ostbelgien hat das Feuer nicht nur in der Natur einen hohen Schaden angerichtet, sondern auch in der Kasse der Tourismusbranche. In den drei Wochen danach sind nach Angaben der DG-Regierung rund 14.500 Übernachtungen storniert worden. Dadurch fehlen Hotels, Campingplätzen und anderen Betrieben schätzungsweise fast 600.000 Euro Einnahmen. Viele Gäste haben ihre Aufenthalte wegen des Rauchs auch vorzeitig abgebrochen. Die Regierung will jetzt gemeinsam mit den Tourismusverbänden gegen den Eindruck anarbeiten. Ostbelgien sei weiterhin stark vom Brand betroffen. Die Betriebe seien geöffnet und die Region für Urlauber erreichbar. Mit dem neuen Schuljahr ist an der Grundschule in Heinsberg-Straten auch ein neues Projekt losgegangen. Der sogenannte Walking-Bus soll das Elterntaxi ablösen.
14: Es gibt feste Haltestellen mit festen Uhrzeiten und zu jeder Strecke gibt es eine WhatsApp-Gruppe. Das heißt, die erste Haltestelle geht los und geht dann zur zweiten Haltestelle und geht dann zur dritten Haltestelle. Und immer mehr Kinder kommen halt mit dazu. Und es soll so sein, dass es ein System ist, was alleine läuft.
12: Sagt Schulpflegschaftsvorsitzende Diana Otten. Sollte das Konzept gut funktionieren, will die Grundschule es zusammen mit der Stadt auch anderen Schulen anbieten. Zu den Vorteilen des Walking Bus gehört unter anderem mehr Selbstständigkeit der Kinder. Für viele Reisende eine echte Erleichterung. Seit dieser Woche gibt es endlich eine direkte ICE-Verbindung von Aachen zum Flughafen Brüssel. Zwei Züge fahren täglich zwischen Köln und Antwerpen und halten dabei unter anderem in Aachen, Lüttich, Löwen und am Brussels Airport. Vom Aachener Hauptbahnhof geht es damit ohne Umstieg direkt zum Flughafen. Die Deutsche Bahn reagiert mit der Verbindung nach eigenen Angaben auf die hohe Nachfrage zwischen Deutschland und auch Belgien.
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10: Auf der A4 Herren Richtung Aachen. Am Grenzübergang Fettschau, da staut sich's, plant da mal 5 Minuten mehr ein. Und auf der A44 an der Ausfahrt Alsdorf Richtung Belgien und Düsseldorf sind heute die Ausfahrten immer mal wieder im Wechsel gesperrt. Und das wegen Fahrbahnmarkierungen, die da gemacht werden. Kommt gut durch.
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10: 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Geblitzt wird in Kettenis auf der Aachener Straße, da steht die Blitze im Gebüsch. In Aachen auf der Dibbelstraße und in Düren auf der Nordstraße, da ist 30 erlaubt. Danke Vincent, Manfred und Thomas fürs Melden. Ihr habt auch noch einen Blitzer gesehen? Dann meldet uns den doch ganz einfach in der 100,5 App oder per WhatsApp unter der 01578 212 1005.
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Gute Laune mit Good Old Days von Christos und Randy. Lasst mal ins Kino gehen heute und den Oasis-Film zum großen Comeback gucken. Tolle Bilder, mega schöne emotionale Momente der Tour und ganz besondere Einblicke hinter die Kulissen, zum Beispiel bei den Proben. Heute um 5 Uhr läuft dann letztes Mal im Cineplex in Aachen und das Coolste, dank dem Kinofest kostet er nur 5 Euro. Bei dem grauen Wetter und so einem chilligen Sonntag ist das doch die perfekte Unternehmung, oder? Packt euch die Kuschelsocken ein und ab ins Kino.

0: Sonntagmittag, 5:1, hallo zusammen.
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0: Wenn der Saisonstart so aussieht wie bei Borussia Mönchengladbach, wundert die Entscheidung nicht so wirklich, Fabian Flemmer.
2: Trainer Eugen Polanski ist raus.
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2: Borussia Mönchengladbach hat sich mit sofortiger Wirkung von Cheftrainer Eugen Polanski getrennt. Das hat der Verein vorhin mitgeteilt. Bis ein Nachfolger gefunden ist, wird Co-Trainer Jan-Moritz Lichte die Mannschaft interimsweise übernehmen. Sportchef Rufen Schröder hat diese Entscheidung mit den Ergebnissen und den gezeigten Leistungen in der Bundesliga begründet. Nach den ersten 3 Spielen liegt die Borussia mit 0 Punkten am Ende der Tabelle. Polanski selbst sagt, dass die Borussia sein Verein gewesen sei und auch bleiben werde. Man habe sich viel vorgenommen, konnte das aber nicht umsetzen. Gestern hat Borussia Mönchengladbach mit 0:5 gegen Freiburg verloren. Kommenden Samstag geht es zu Hause gegen Mainz weiter. Super 10 im Schnitt für 2,27 Euro pro Liter. Die Unsicherheit in Nahost hat sich gestern wieder an den Zapfsäulen bemerkbar gemacht. Bei Diesel hat der Durchschnitt sogar bei knapp 2,40 Euro pro Liter gelegen. Hintergrund des neuen Preisanstiegs ist eine Info, dass Saudi-Arabien wohl eine wichtige Pipeline abschalten muss. Und wenn noch weniger Öl aus dem Raum nach hier kommt, dann wird der Preis weiter steigen. Heute hat es an den Tankstellen zumindest etwas Entspannung beim Spritpreis gegeben. Das liegt vermutlich an geplanten Gesprächen im Oman. Der Schaden durch das Niedrigwasser wird immens sein. So sieht eine Einschätzung der IHK aus. Für die Verbraucher können die Folgen auch noch länger spürbar bleiben, zum Beispiel an der Zapfsäule. Es werde noch bis Oktober dauern, bis man wieder bei normalen Preisen angekommen ist, so die Einschätzung mit Blick auf die Auswirkungen der eingeschränkten Transporte. Auf einem wichtigen Transportabschnitt des Rheins in Rheinland-Pfalz ist jetzt zuletzt wieder ein Tiefstwert gemessen worden. Etliche Denkmäler sind heute am Tag des offenen Denkmals geöffnet. An vielen Orten werden auch Führungen oder besondere Aktionen angeboten und in der Regel ist das Ganze auch kostenlos. In Ostbelgien laufen schon seit gestern die Tage des offenen Denkmals. In Eupen zum Beispiel öffnen rund 20 Denkmäler ihre Türen. Viele davon, die sind sonst für die Öffentlichkeit geschlossen. Da ist für jeden was dabei. Kulturminister Gregor Freches betont die Bedeutung der Veranstaltung.
3: Für unsere Region ist es absolut ein wichtiges Wochenende, denn wir ziehen ja jedes Jahr von einer Ortschaft zur anderen und zeigen den Leuten, dass ein Denkmal auch lebt, dass Menschen in diesem Denkmal leben können und dass wir vor allen Dingen Geschichte erlebbar machen möchten. Ich denke, Eupen ist an diesem Wochenende absolut eine Reise wert, also nicht nur für die Eupner, sondern für die ganze Region.
2: Besucher können Denkmäler zwischen Gosbad, Werdplatz und Kaperberg erkunden. In Deutschland gibt es über die Seite tagdesoffenendenkmals.de eine Übersicht der Angebote. Auch im 100,5 Revier gibt es einiges zu sehen.
0: Grau und ungemütlich ist es im 100,5 Revier. Da ruft die Couch besonders laut nach uns. Viele Wolken und immer mal wieder Regen. Bei euch in Holzweiler und Alsdorf sind es 18 Grad. Morgen dann deutlich wärmer und mit mehr Sonne. Auf der A4 Herlen Richtung Aachen, da staut 5 Minuten am Grenzübergang Fettschau, plant die mal mehr ein und auf der A4 an der Ausfahrt Alsdorf Richtung Belgien und auch auf der anderen Seite Düsseldorf sind heute immer mal wieder im Wechsel gesperrt, da hier die Fahrbahnmarkierungen gemacht werden. Kommt gut durch!
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0: 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Geblitzt wird in Aachen auf der Dibbelstraße, in Düren auf der Nordstraße, da ist 30 erlaubt und in Würseln auf der B57 in der Senke steht der Blitzer. Ihr habt noch einen Blitzer gesehen? Dann meldet den doch ganz einfach direkt in unserer 100,5 App oder per WhatsApp unter der 01578 212 1005.
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0: Mit Marie Weidmann. Ihr habt es eben in den News gehört, Borussia Mönchengladbach hat sich von Trainer Eugen Polanski getrennt. Was sagt ihr dazu? Nach diesem Saisonstart gerechtfertigt? Wen wünscht ihr euch jetzt? Schickt uns eine WhatsApp-Sprachnachricht an die 01578 212 1005.

Why Don't You Stay, Nico Santos. Was eine coole Sommernummer. Gefühlt haben wir gerade erst die Halftime-Show bei der Fußball-WM hinter uns gebracht. Und schon steht die nächste auf dem Plan. Miley Cyrus soll beim Super Bowl die Halftime-Show spielen. Bestätigt ist es noch nicht, aber die Übertragung findet bei einem Untersender von Disney statt. Und genau deswegen spekulieren viele, dass es als große Disney-Inszenierung mit ganz vielen ehemaligen Stars geplant ist. Ob Miley Cyrus dann als Hannah Montana auftritt oder doch als Miley Cyrus kommen darf, das wird sich noch zeigen. Bass Persuades macht uns wach und bringt uns die richtige Power ins Wohnzimmer. Let's go.

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8: Sonntag, 13:55 Uhr. Hallo zusammen. Auf der A4 Herlen Richtung Aachen am Grenzübergang Vetschau. Da steht ihr 10 Minuten ungefähr länger. Auf der A44 an der Ausfahrt Alsdorf Richtung Belgien und auch auf der anderen Seite Düsseldorf sind heute im Wechsel immer mal wieder gesperrt, da die Fahrbahnmarkierungen da gemacht werden. Ansonsten ist es soweit frei. Kommt gut und sicher an.
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8: 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Geblitzt wird in Kettenis auf der Aachener Straße, da steht die Blitze im Gebüsch. Und in Würseln auf der Aachener Straße, da haben wir ebenfalls eine Blitze in der Senke. Und dann wird noch geblitzt in Düren auf der Nordstraße, da ist 30 erlaubt. Das hat uns Manfred, Thomas und Hubert gemeldet. Und blitzen könnt ihr uns auch ganz einfach über die 100,5 App melden oder an der 100,5 Hotline 0180 501 0055.
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0: One Republic. If I lose myself auf 100,5. Das ist Radio. Der Hochzeitssong, das Lieblingslied der Tochter oder der Song, den wir bei unserem ersten Liebeskummer gehört haben. Bei manchen Liedern haben wir sofort Bilder im Kopf, wenn die ersten Takte laufen.
1: Ich heiße Sarah und ich bin aus Eschweiler. Und mein Song ist Perfect von Ed Sheeran. Mein Freund und ich, wir machen manchmal Straßenmusik, wir haben auch heute die Geige dabei und ich spiele den auch sehr gerne auf der Straße. Aber ich habe den vorgestern oder so auf der Straße gespielt und es haben tatsächlich Leute dazu getanzt. Es war hier unten in der Adalbertstraße, dann habe ich den gespielt und dann haben zwei Mädels dazu angefangen zu tanzen.

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0: 5 vor 2, Sonntagmittag. Hi zusammen.
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0: Mit einem neuen Trainer soll der Umbruch geschafft werden, Fabian Flemmer.
2: Borussia Mönchengladbach hat sich von Eugen Polanski getrennt.
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2: Die neue Bundesliga-Saison ist erst 3 Spieltage alt. Borussia Mönchengladbach hat sich aber schon jetzt mit sofortiger Wirkung von Cheftrainer Eugen Polanski getrennt. Das hat der Verein heute mitgeteilt. Bis ein Nachfolger gefunden ist, wird Jan-Moritz Lichte die Mannschaft interimsweise übernehmen. Grund für die Trennung von Polanski sind die Ergebnisse und Leistungen in der Bundesliga. Nach den ersten 3 Spielen liegt die Borussia mit 0 Punkten ganz unten in der Tabelle. Erst gestern hat es eine 0:5 Niederlage gegen Freiburg gegeben. Der Chef des großen KI-Labors Anthropic fordert jetzt, die Entwicklung der Technologie zu verlangsamen. Er sei wohl besorgt, dass ein KI-Schwarm in den nächsten Monaten in der Lage sein könnte, das gesamte Internet zu übernehmen. Und das sieht auch nicht nur er so. Von einem zentralen Rivalen, dem Chef des ChatGPT-Entwicklers OpenAI, gibt es Zuspruch. Der Börsengang von OpenAI ist jetzt auch erstmal auf Eis gelegt worden, wegen der aktuellen Situation. Hintergrund des Ganzen ist eine eigenständige Hacking-Attacke durch künstliche Intelligenz. Software von OpenAI ist in einem Testlauf eigenständig aus einer abgesicherten Umgebung ausgebrochen. Im Hohenfenn sind gestern noch etwa rund 50 Einsatzkräfte vor Ort gewesen. Die Feuerwehr setzt größtenteils auf Überwachung und rückt immer wieder zu einzelnen verbliebenen Brandherden aus. Polizei und Forstverwaltung führen außerdem gemeinsame Patrouillen innerhalb und außerhalb des Sperrgebiets durch. Und heute soll diese Arbeit auch fortgesetzt werden. Morgen werden die Einsatzdienste dann zusammenkommen und die Entwicklung der Lage bewerten. Das Autonome Zentrum Aachen ruft für heute zu einer Demo auf. Start ist gleich um 2 vor dem AZ an der Hackländerstraße. Das Motto: kein Schritt zurück, linke Räume verteidigen. Grund für diese Demo sind nach Veranstalterangaben ein Polizeieinsatz und die anschließende Durchsuchung der Räume nach einer Spontandemo in der letzten Woche nach der Wahl in Sachsen-Anhalt. In seinem Aufruf kritisiert das Autonome Zentrum das Vorgehen der Polizei. Der Einsatz wird als Angriff auf linke Räume bezeichnet. Orte aus der Vergangenheit sehen, die normalerweise geschlossen sind. Das geht am Tag des offenen Denkmals. Unter anderem in Eupen können einige Orte besucht werden, sagt Thomas Ausems, Referent für Kulturerbe in der DG.
3: Es sind rund 20 Denkmäler geöffnet. Die Türen stehen offen. Man kommt in Bereiche rein, in die man sonst nicht reinkommt. Es gibt Ausstellungen, Lesungen, Konzerte. Was wir auch im Programm haben dieses Jahr, sind die Familien-Special. Wir wollen damit das Kulturerbe den Kindern auf spielerische und altersgerechte Weise näher bringen.
2: Besucher können Denkmäler zwischen Gosbert, Wertplatz und Kaperberg erkunden. Da gibt es einiges zu sehen. Und nicht nur in Belgien öffnen die Denkmäler an diesem Wochenende, auch auf deutscher und der niederländischen Seite des 100,5 Reviers. Eine Übersicht für die deutschen Denkmäler findet ihr auf tagdesoffenendenkmals.de. Für die niederländischen Angebote gibt es die Seite openmonumententag.nl.
0: Grau und ungemütlich ist es im 100,5 Revier. Perfektes Couchwetter, viele Wolken und immer mal wieder Regen. Bei euch in Heinsberg und in Mariadorf sind es 18 Grad. Morgen dann deutlich wärmer mit mehr Sonne. Auf der A4 Herlen Richtung Aachen am Grenzübergang Fettschau, da staut sich's nach wie vor. Jetzt so ein Viertelstündchen mehr müsst ihr da einplanen. Auf der A4 die Ausfahrten Alsdorf, beide Richtungen, also Belgien und Düsseldorf, sind heute im Wechsel immer mal wieder gesperrt, da hier die Fahrbahnmarkierungen gemacht werden. Kommt gut durch.
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0: 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Geblitzt wird in Aachen auf der DB-Straße, in Düren auf der Nordstraße, da ist 30 erlaubt, und in Kettenes auf der Aachener Straße, da steht die Blitze im Gebüsch. Ihr habt auch einen Blitzer gesehen, dann meldet den doch ganz einfach in unserer 100,5 App oder an der 100,5 Hotline 0180 501 0055.
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0: Mit Marie Weidmann, wir liefern euch die meiste und beste Musik für euren Sonntag. 3 Hits am Stück und wir chillen gemütlich auf der Couch mit Kygo und Save My Love.

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1: Gibt's von Kamrat. Sein neuester Song Love Sauber passt perfekt zu so einem entspannten Sonntagmittag im 100,5 Revier. Guter Vibe, da fühlen wir uns direkt wieder wie im Urlaub. Einmal den Kopf abschalten, Kamrat Love Sauber, unser Hit-Tipp in dieser Woche. Damit träumen wir uns gerne direkt ins Warme.

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9: Sonntag, 2:30, hallo zusammen. Auf der A4 Herlen Richtung Aachen. Am Grenzübergang Fettschau, da staut sich nach wie vor. Viertelstündchen müsst ihr da mehr einplanen. Und auf der A44 Ausfahrt Alsdorf ist in beide Richtungen immer mal wieder gesperrt im Wechsel, da hier die Fahrbahnmarkierungen gemacht werden.
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9: Gibt's natürlich immer zuerst bei uns auf 100,5 das Hitradio. Geblitzt wird in Düren auf der Nordstraße, da ist 30 erlaubt. Auf der L12 zwischen Mulatshütte und Lammersdorf und in Aachen auf der Dibbelstraße. Danke euch fürs Melden. Und ihr habt noch einen Blitzer gesehen, dann meldet den doch direkt in der 100,5 App oder per WhatsApp unter der 01578 212 1005.
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Tampa City, Self-Aware auf 100,5, das Hitradio. Malik Harris ist dieser irgendwie auf einem neuen Weg unterwegs. Seine Lieder sind emotionaler, ein bisschen nostalgisch und so klar. Weg von Halligalli, mehr um voll reinzufühlen. Seine neue Nummer, Easy, ist genau das, was wir an so einem gemütlichen Sonntag auf der Couch brauchen. Radio ein bisschen lauter machen, ein Schlückchen vom warmen Tee nehmen und sich vorstellen, wie die warme Sonne auf die Haut scheint.

0: 5:05 Sonntagmittag. Hi zusammen.
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0: Die Kommentare in den sozialen Medien reichen von Dank für deinen Einsatz bis hin zu nur 4 Monate zu spät, Fabian Flemmer.
2: Eugen Polanski ist nicht länger Cheftrainer von Borussia Mönchengladbach.
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2: Borussia Mönchengladbach hat sich mit sofortiger Wirkung von Cheftrainer Eugen Polanski getrennt. Grund dafür sind die zuletzt schwachen Ergebnisse und auch Leistungen. Erst gestern hatte die Borussia mit 0:5 beim SC Freiburg verloren. Nach 3 Spieltagen liegt der Verein mit 0 Punkten auf dem letzten Tabellenplatz. Klar ist aber, die beiden Seiten gehen nicht im Schlechten auseinander. Sportchef Ruven Schröder hat klargestellt, dass Eugen durch und durch Borusse ist. Und Polanski selbst sagt, dass Borussia Mönchengladbach sein Verein war und auch bleibt. Co-Trainer Jan-Moritz Lichte übernimmt die Mannschaft interimsweise. Wer Polanski dauerhaft als Cheftrainer ersetzt, das steht noch nicht fest. Im Hohenfenn konzentrieren sich die Einsatzkräfte mittlerweile auf die Überwachung des Gebiets. Dazu werden einzelne verbliebene Brandherde noch gelöscht. Gestern sind noch rund 50 Einsatzkräfte vor Ort gewesen. Die gleiche Arbeit ist heute weitergegangen. Polizei und Forstverwaltung führen außerdem Patrouillen durch, damit niemand den Sperrbereich betrifft. Und gestern mussten einige Verstöße geahndet werden. Morgen soll unter anderem die Lage im Hohenfenn umfassend bewertet werden. Die Polizei teilt mit, der Aachener Innenstadtbereich, der sollte nach Möglichkeit umfahren werden. Hintergrund ist eine Demo zum Thema Solidarität mit dem Autonomen Zentrum Aachen. Die Versammlung hat um 2 Uhr mit einer Auftaktkundgebung im Bereich der Hackländerstraße angefangen. Danach wollen die Teilnehmer durch die Innenstadt ziehen und danach wieder zum Startbereich zurückkehren. Immer wieder kann es in der Innenstadt zu kurzfristigen Sperrungen kommen. Die Polizei ist vor Ort. Angemeldet sind insgesamt 400 Teilnehmer. Das könnte auch einen Einfluss auf die Preise an den Zapfsäulen bei uns haben. Im Oman ist ein Treffen geplant. Da soll nach iranischen Angaben eine Lösung im Konflikt um die Straße von Hormuz gesucht werden. Es geht wohl um ein Abkommen über neue Schiffsrouten in dieser Meeresenge. Es wird derzeit allerdings nicht mit einer schnellen Öffnung der Straße von Hormuz für die internationale Schifffahrt gerechnet. Dazu müssten die USA laut Iran erstmal einem Ende der US-Seeblockade und auch einem Ende der militärischen Handlungen zustimmen. Das Treffen im Oman könnte eine Einigung zwischen dem Iran und den USA aber voranbringen. Zum Ende des Wochenendes muss die AS Eupen heute Abend bei Patro Eistern Maasmechelen ran. Anpfiff später ist um 7:15. Mit einem Sieg könnten sich die Eupener oben in der Tabelle festsetzen. Gerade liegt die AS auf dem 7. Tabellenplatz. Und von der Aachener Jakobskirche aus auf die Kaiserstadt gucken, das geht heute wieder. In der Zeit zwischen jetzt gleich 3 und heute Abend 6 Uhr kann der Turm der Jakobskirche bestiegen werden. Der letzte Aufstieg ist eine halbe Stunde vor Ende möglich.
0: Grau und ungemütlich ist es im 100,5 Revier. Perfektes Couchwetter. Viele Wolken und immer mal wieder Regen. Bei euch in Monschau sind 17 und in Mönchengladbach 18 Grad. Morgen dann deutlich wärmer mit mehr Sonne. Vorsicht auf der A44 Aachen Richtung Mönchengladbach zwischen Bruchweiden und Alsdorf. Gefahr durch ungesicherte Unfallstelle. Auf der A4 Herlen Richtung Aachen am Grenzübergang Fetschau, da staut sich 15 Minuten. Und nochmal die A44, da ist nach wie vor, werden die Fahrbahnmarkierungen gemacht und deswegen sind die Ausfahrten Richtung Belgien oder Düsseldorf zeitweise immer mal wieder gesperrt. Und wir haben es gerade schon in den News gehört, aufgrund der Demo in der Aachener Innenstadt kann es zeitweise immer wieder zu Sperrungen der Straße kommen. Deswegen am besten die Aachener Innenstadt weiträumig umfahren.
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0: 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Geblitzt wird in Würseln auf der Aachener Straße. Die steht in der Senke. In Kettenes, ebenfalls die Aachener Straße, steht die Blitze im Gebüsch. Und dann haben wir noch eine Blitze in Düren auf der Nordstraße. Da ist 30 erlaubt. Danke euch fürs Melden und macht's doch wie Vincent und meldet die Blitze ganz einfach in der 100,5 App oder über die 100,5 Hotline 0180 501 0055.
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0: Mit Marie Weidmann und den nächsten 3 Hits am Stück. Die gibt's von Leonie, Coldplay und Kato. Bringen uns gut durch den Sonntagmittag.

Leonie, Rock'n'Roll auf 100,5. Das Hitradio. Wir haben wieder allen Grund zu schreien und zu jubeln. Harry Styles geht auf große Europatour und kommt auch wieder nach Deutschland. Mega cool. Und das Beste, die Tickets gibt's schon am Dienstag um 9 Uhr zu kaufen. Also markiert euch das Datum im Kalender und dann können wir alle zusammen im Juli nächstes Jahr auf dem Konzert abfeiern und mitgrölen. Und das üben wir jetzt schon mal bei uns auf 100,5 das Hit Radio mit American Girls, Radio laut und voll reinfühlen.

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10: Sonntag, 3:35, hallo zusammen. Vorsicht auf der A4 Aachen Richtung Mönchengladbach zwischen Bruchweiden und Alsdorf. Da ist eine Gefahr durch eine ungesicherte Unfallstelle. Da staut sich, so 10 Minuten müsst ihr da mehr einplanen. Auf der A4 Herlen Richtung Aachen am Grenzübergang Vetschau brauchte so ein Viertelstündchen länger. Und nochmal die A44 Ausfahrt Alsdorf. Nach wie vor in beide Richtungen werden da die Fahrbahnmarkierungen gemacht. Deswegen kann es da immer mal wieder zeitweise zu einer Sperrung kommen. Und auch in der Aachener Innenstadt kann es zeitweise immer wieder zu Straßensperrungen kommen aufgrund einer Demo. Deswegen umfahrt am besten die Aachener Innenstadt weiträumig.
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10: 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Geblitzt wird in Kettenis auf der Aachener Straße, da steht der Blitzer im Gebüsch. In Aachen auf der Dibbelstraße und in Düren auf der Nordstraße, da ist 30 erlaubt. Das habt ihr uns über die 100,5 App gemeldet. Macht's doch genauso, wenn ihr einen Blitzer gesehen habt oder per WhatsApp unter der 01578 212 1005.
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Taylor Swift mit The Fate of Ophelia bringt uns gut durch den Sonntagnachmittag. Ray Garvey gehört ja schon fast zum Inventar bei The Voice of Germany. Er hat immer mal wieder eine Pause gemacht, aber in den meisten Staffeln saß er mit auf dem Stuhl und hat gebuzzert. Auch in der neuen Staffel kämpft er neben alten Bekannten wie Nico Santos und Shirin David um den Titel The Voice of Germany. Richtig cool, jeden Freitag und Samstag gibt's eine neue Folge. Und damit wir nicht so lange warten müssen, Hello von Ray Garvey bringt uns entspannt und gemütlich durchs Wochenende. Schönen Sonntag euch!

0: Hallo zusammen, 5 vor 4, Sonntagnachmittag.
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0: Gerade mal Spieltag 3. In der Bundesliga und Borussia Mönchengladbach muss sich schon nach einem neuen Trainer umsehen, Fabian Flemmer.
2: Heute hat man sich von Eugen Polanski getrennt.
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2: 0 Punkte und der letzte Tabellenplatz. Das ist zu wenig. Borussia Mönchengladbach hat sich mit sofortiger Wirkung von Cheftrainer Eugen Polanski getrennt. Trotz einer guten Vorbereitung und positiver Ansätze sei es der Mannschaft in der Bundesliga nicht gelungen, die gewünschten Ergebnisse zu erzielen, so Sportchef Rufen Schröder. Zunächst übernimmt Co-Trainer Jan-Moritz Lichte den Job an der Seitenlinie interimsweise. Er wird wohl auch am kommenden Samstag gegen Mainz auf der Bank sitzen. Ihr braucht gerade etwas länger auf der A44 in Richtung Mönchengladbach. Auf Höhe Bruchweiden ist es vor rund anderthalb Stunden zu einem Unfall gekommen. Nach Angaben der Polizei sind nach bisherigen Erkenntnissen zwei Autos beteiligt gewesen. Ein Auto hat den anderen Wagen überholt, ist dabei ins Schleudern geraten und dadurch ist es dann zu dem Unfall gekommen. Das Auto soll sich vermutlich auch überschlagen haben. Insgesamt sind drei Verletzte in umliegende Krankenhäuser gebracht worden. Eine Person musste von der Feuerwehr befreit werden. Derzeit sind beide Fahrstreifen noch gesperrt. Es wird auf dem Seitenstreifen an dieser Stelle vorbeigeführt. Die Abschlepper sind schon bestellt. Wie lange die Einschränkung genau dauert, das kann aber nicht gesagt werden. Rund 50 Einsatzkräfte sind an diesem Wochenende noch im Hohenfenn. Der Fokus liegt mittlerweile auf der Überwachung des Gebiets. Es werden dazu noch einzelne verbliebene Brandherde bekämpft. Polizei und Forstverwaltung, die führen darüber hinaus Patrouillen im Sperrbereich durch, um sicherzugehen, dass niemand dieses Gebiet betritt. Gestern mussten dabei einige Verstöße geahndet werden. Morgen soll sich unter anderem nochmal zusammengesetzt werden, um die Entwicklung der Lage zu bewerten. Einige von euch werden es schon selbst gemerkt haben, weil ihr im Stau steht. In der Aachener Innenstadt findet eine Demo statt. Dazu aufgerufen hat das Autonome Zentrum Aachen. Das Motto ist: Kein Schritt zurück, linke Räume verteidigen. Grund für diese Demo sind nach Veranstalterangaben ein Polizeieinsatz und die anschließende Durchsuchung der Räume des AZ nach einer Spontandemo in der letzten Woche nach der Wahl in Sachsen-Anhalt. In seinem Aufruf kritisiert das Autonome Zentrum das Vorgehen der Polizei. Mit einer Kundgebung ist die Versammlung heute um 2 Uhr im Bereich der Hackländer Straße gestartet. Jetzt zieht ein Demozug durch die Innenstadt. Bei der Polizei sind rund 400 Teilnehmer angemeldet worden. Aufgrund von möglichen kurzfristigen Sperrungen wird dazu geraten, den Innenstadtbereich nach Möglichkeit zu umfahren. Die Polizei vermutet Stand jetzt, dass es bis etwa 5 Uhr zu Verkehrseinschränkungen kommen kann. Und die AS Olpen muss heute Abend noch in der Liga ran. Ab 7:15 geht es auswärts gegen Patro Eisten Maas Mechelen. Mit einem Sieg könnten sich die Olpener oben in der Tabelle festsetzen.
0: Grau und ungemütlich ist es im 100,5-Revier. Viele Wolken und immer mal wieder Regen, also perfektes Couchwetter. Bei euch in Mönchengladbach haben wir 18 und in Monschau 17 Grad. Morgen dann deutlich wärmer mit mehr Sonne. Auf der A4 Herlen Richtung Aachen am Grenzübergang Fetschau, da staut sich 10 Minuten plus. Und dann haben wir noch zwei Meldungen von der A44. Einmal Aachen Richtung Mönchengladbach, wir haben es gerade schon im Verkehr gehört. Da gab es einen Unfall, der Verkehr wird über den Standstreifen vorbeigeleitet. Da steht ihr so 10 Minuten ungefähr. Und an der Ausfahrt Alsdorf in beide Richtungen sind heute immer mal wieder im Wechsel gesperrt. Die weiteren Infos, weil auch die nächsten Tage die Straßen immer wieder gesperrt ist, findet ihr auf das hitradio.de im Newsbereich.
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0: 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In Würseln auf der Aachener Straße wird geblitzt, da steht er in der Senke. In Kettenis ebenfalls auf der Aachener Straße, da steht der Blitzer im Gebüsch. Und in Aachen auf der DB-Straße wird auch geblitzt. Und alle Blitzen findet ihr auch nochmal in der 100,5 App. Wenn ihr einen gesehen habt, dann meldet uns den doch gerne genau da. Ich bin Marie Weidmann, hier übernimmt jetzt Enrico Ossendorf mit der 100,5 Top 20 Chartshow. Ich wünsche euch einen schönen Restsonntag, genießt die letzten Stunden vom Wochenende. Ende und passt auf euch auf.
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3: Hi, willkommen zu den Top 20 Hörercharts. Das sind eure 20 meistgewünschten Hits dieser Woche, ermittelt aus euren Musikwünschen und dem Voting der vergangenen Tage. Es hat wieder ordentlich gewackelt hier in der Charttabelle. Wir haben neue Einsteiger, starke Dauerbrenner, immer noch Songs mit Sommer im Tank. So, und dazu gibt's 4 frische Hit-Tipps folgender Jungs und Mädels. Clock Clock, Malik Harris dabei, Rudimental und Ellie Goulding.
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3: DJ Gorja mit Chico, das war die 3. Moving to the Sun, Ugel auf der 2. Seit Wochen bei uns auf 1. I knew it, I knew you. Taylor Swift wird heute an der Chartspitze abgelöst.
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3: Schon etliche Wochen bei uns. Jetzt geht's langsam abwärts für

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0: American Girls. In dieser Woche auf 19 Harry Styles.
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0: Die Jungs haben sich in den letzten Jahren ganz schön gemausert. Das Trio Klok Klok. Someone else. Ein riesen Airplay-Hit, ausverkaufte Tourneen, Support-Shows für internationale Größen. Da ging schon was für Klok Klok in den letzten Jahren und jetzt geht's weiter mit einem brandneuen, frischen Song, Skeletons, unser erster Hitvorschlag.

0: Eppendorf.
1: Am Stück gehört Topic und Becky G, Sorry Papi auf der 17 und davor Go That High, neue Single von Ray Dalton. Von euch gewählt auf Platz 18, hier sind die Top 20 Charts und da geht es weiter mit Alex Warren, Chrissy Sarandi, zuvor The Bowser.
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1: Auch schon 14 Wochen bei uns, Magnetic.

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3: In den kommenden Minuten Neues von Malik Harris. Wir erinnern ans ehemalige Chartjahr 2004. Vorher Platz 14, Christos Cerendi, Good Old Days, kommt hier gleich nach Alex Warren. Ihn hat Oliver Dean bei der Grammy-Verleihung den Preis weggeschnappt. Er war nominiert für Best New Artist. Bei uns hat er aber keinen Grund zum Meckern gehabt. Er stand wochenlang ganz oben. Jetzt geht's aber langsam abwärts für Fever Dream.

0: 22 Jahre geht es zurück.
1: September 2004 drehte ein schwedischer Produzent richtig auf und ließ für seinen Song die Stimme nochmal neu einsingen. Call on Me wurde daraus. Stevie Winwood heißt der Sänger, hatte mit Valerie in den 80ern Erfolg und half dem Schweden Eric Prydz bei der Produktion. Nummer 1 in England und Deutschland, noch heute eine heiße Nummer. Eric Prydz mit Call on Me. Im Kino liefen die Streifen Catwoman, Harry Potter, Spider-Man, Alexander und Schreck 2. Bei der Oscarverleihung 2004 gewann Haushoch und 11 Oscars der Fantasy-Film Der Herr der Ringe, die Rückkehr des Königs. Crazy in Love von Beyoncé wurde als R&B-Song bei den Grammy Awards ausgezeichnet, war im Vorfeld natürlich in sämtlichen Ländern an der Spitze der Charts.

0: Düsseldorf. Seinen Durchbruch hat er bei uns gehabt mit Rockstars 2022. Ist angetreten beim Eurovision Song Contest. Malik Harris. Das war sein brandneuer Song. Easy. Unser zweiter Hitvorschlag. Gleich in Stunde 2 unserer Top 20 gibt's dann Neues von Ellie Goulding und Rudimental. Jetzt die nächste Platzierung.
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0: Watch It Burn ist Katy Perry.

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1: Hallöchen zurück, hier sind die Top 20 Hörercharts. Die erste Hälfte haben wir geschafft, jetzt geht es in die Top 10. Und da wird es ziemlich spannend, denn Taylor Swift wird oben an der Spitze abgelöst. Von wem, das erfahren wir in dieser Stunde. Außerdem gibt es Neues von Ellie Goulding, von Rudimental und eure meisten 10 Top-Songs dieser Woche. Mit Bebe Rexha geht's weiter.
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1: 26 Wochen bei uns, 5

0: Teddy Swims geht's jetzt abwärts in dieser Woche auf 9.
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0: Unser dritter Hitvorschlag kommt von dem britischen Musikkollektiv Rudimental. Die Jungs und Mädels kommen aus London. Bekannt sind sie zum Beispiel für diesen Song. Schon wieder 10 Jahre her, damals von Ed Sheeran gesungen. Für ihren neuesten Track haben sich die Londoner Sängerin Crystal geschnappt. Unser dritter Hitvorschlag hier ist 3, 2, 1.

0: Fürstendorf. Feel My Love, neue Single von Take That und Michael Patrick Kelly haben wir gerade gehört. Cat's Eye mit Animal auf Platz 8 und auf der 7 Gentleman wieder mit Michael Patrick Kelly, Wildfire. Das sind eure Top 20 dieser Woche. Wir sind schon bei
1: Platz 6.
0: Und Shakira, Burna Boy mit am Start, Die Die. Gleich danach die besten 5 dieser Woche.

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1: Auf dem Weg zu unserer neuen Nummer 1, denn Taylor Swift wird heute abgelöst. Vorher auf Platz 4, Ügel, Moving to the Sun, gleich.

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1: Unverändert auf dem Siegertreppchen, ganz unten auf Platz 3, DJ Gotcha.

0: unverkennbare Stimme von Ellie Goulding aus England. Ihr neues Album ist draußen und das war ein Song daraus, For Your Entertainment, unser vierter Hitvorschlag.
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0: 4 Wochen stand sie an der Chartspitze, jetzt geht's aber abwärts für Taylor Swift.

0: Bremen geboren, auf Mallorca zur Schule gegangen und in Berlin Karriere gemacht. Er hat ja nun wirklich schon so viele Hits gehabt. Rooftop, Weekend Lover und. Noch nie stand er bei uns an der Chartspitze. Jetzt hat er es aber geschafft. Nico Santos, seiner ersten Nummer 1, der meistgewünschte Hit der Woche. Hier ist Why Don't You Stay.
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Alex Warren mit Pässe.

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2: 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Mr. C. mit Sometimes I Love You. 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